0: aber auch so ja, jetzt die ganzen KI-Spielereien und auch ja, Entwicklung teilweise involviert. Aber KI eigentlich mehr zu Hause jetzt am Erforschen, Anwenden, auch mit meinem Sohn, dass wir da Geschichten.
1: Works fine.

0: Schon viel Bewegung. Und da muss man schon sehr genau schauen, wo man hingeht. Meistens
1: am Doch, Tag, geht, kann da Theo, ja.
0: Dass man einigermaßen
2: geht. Und
0: der
2: Ritze
0: auch
2: So, Kim, ist da noch halt nicht so? Na, Ego Pazille.
1: 아니야, 태호, 오늘은 하나도 사지 않을 거야.
2: 너 봐봐, 이거 다 빨리 초카사트.
1: 그럼 나중에, 아직은 안 열었어.
0: Die Maschine, das modernste, was im Moment in dieser Richtung auf dem Markt ist, 2700 Kilo maximal. Gut, Wiederholungswünsche pro Jahr. Mehr als 90% davon per Winde bislang seit 51 Jahren.